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Wir kommen wohl auch danach, weil mein Herz gespannt, macht er da eine Lust, die weiß zum Vogel gesang. Wohl weit von oben gelernt im Gesang, das scheint mir meist.